Und auch in dieser Sounds of Sylhet Express Ausgabe ist es natürlich wieder so, die Musik ist überwiegend elektronisch, sie ist überwiegend instrumental, aber genauso selbstverständlich gibt es Songs, in denen sich die ein oder andere Vokalise hinein verirrt. Es gibt Songs, die von vorne bis hinten mit Vocals gespickt sind, die aber trotzdem elektronisch sind, und das Ganze nenne ich die etwas andere Musik. Sicherlich ist nicht jeder Titel ausnahmslos ruhig, es gibt auch schon den einen oder anderen flotteren Titel. Nichtsdestotrotz hoffe ich, dass ihr am Ende der Sendung in der Entspannung angekommen seid, und freue mich natürlich auch über eine Rückmeldung von euch. Wie ihr mir die geben könnt, das verrate ich euch im weiteren Verlauf der Sendung.

Ihr hört weiterhin die Juli-Ausgabe vom Sounds of Sündnacht Express hier auf Tide Radio und auf Modul 303. Mein Name ist Steffen Thieme. Wie ihr auch in dieser Sendung merkt, ja, die Musik ist durchweg so, dass ihr sagt, ich weiß nicht, ob ich diesen Titel schon jemals gehört habe. Und ich persönlich hoffe natürlich, dass ihr sagt, dass ihr die Musik trotzdem total toll findet. Wenn dem so ist, teilt es mir gerne mit. Möglicherweise mit einer Mail an redaktion@soundsofsyn.de.

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Und mit dem nächsten Titel, der instrumentalen Maxi-Version eines sehr bekannten Titels aus den 80er Jahren, geleite ich euch in die zweite Stunde des Sounds of the Nacht Express, in der wir uns in wenigen Minuten wiederhören.

Schon begrüße ich euch in der zweiten Stunde vom Sounds of the Nacht Express, der Juli-Ausgabe. Mein Name ist Steffen Thieme und ich habe noch weitere gut 58 Minuten der etwas anderen Musik für euch vorbereitet. Heißt, ein bunter Mix aus New Instrumental Music, Synth-Pop, Wellness, Electronica, Chill-Out und New Age. Das Ganze in erster Linie instrumental, das Ganze in erster Linie elektronisch, das Ganze aber auch genauso möglicherweise mit Vocals. Genießt auf jeden Fall die Fahrt. Ich hoffe, dass ihr in der ersten Stunde schon festgestellt habt, dass das eine tolle, schöne und eben definitiv andere Musik ist und freue mich natürlich, wenn das auch in der zweiten Stunde der Fall ist. Der Sounds of the Nacht Express setzt seine Fahrt auch in der zweiten Stunde hier auf Tide Radio und auf Modul 303 fort.

Und es bleibt noch gut 30 Minuten Hörgenuss für euch hier im Sounds of the Nacht Express auf Tide Radio und auf Modul 303. Also nochmal die Ohren aufgesperrt.

Gut, eine Stunde und 50 Minuten habe ich euch jetzt schon das Beste der etwas anderen Musik herausgesucht und präsentiert. Und natürlich hoffe ich, dass das Musik war, die ihr genauso gut fandet wie ich. Und dass ihr jetzt natürlich auch neugierig seid und wissen wollt, was genau waren das denn jetzt für Titel? Denn ich habe ja, wie ihr das sicherlich gemerkt habt, nicht verraten, was für Tracks es waren, die ich herausgesucht habe. Die Playlist, die könnt ihr allerdings einsehen und zwar im Laufe des Tages. Entweder ihr geht auf unsere Homepage, www.soundsofsyn.de oder ihr geht in die Facebook-Group und letztere findet ihr unter facebook.com/groups/soundsofsyn. Auf der Homepage, da gibt es wie gesagt die Playlist, aber auf der gibt es auch genauso ein Gästebuch und da freuen wir uns über Tipps, Anregungen, Kritik, natürlich auch über Musikwünsche, derer es viel zu selten welche gibt in letzter Zeit. Und ähnliches gilt für die Facebook-Group von Sounds of Syn, da könnt ihr natürlich genauso posten, was ihr mitteilen möchtet und das gilt ebenso für Tipps, Anregungen, Kritik oder auch Musikwünsche. Und wenn ich wir sage, dann meine ich natürlich mich, Steffen Thieme, klar, der euch diese Sendung präsentiert hat, aber auch Michael Völkel, unseren Webmaster und Technical Consultant von www.soundsofsyn.de. Also ich freue mich, beziehungsweise wir freuen uns auf Rückmeldungen von euch. Und wenn ihr definitiv noch mehr andere Musik hören möchtet, dann empfehle ich euch die Webseite www.mixcloud.com/soundsofsyn, denn da werden seit einigen Jahren die Ausgaben der Sounds of Syn noch einmal sozusagen zum Nachhören vorgehalten, dass ihr euch da in die Sendungen der Jahre 2023, 2024 und 2025 nochmal klicken könnt und euch diese Sendungen gerne nochmal anhören könnt. Ist natürlich gerne gesehen, wenn ihr genau das macht, denn wie ihr das an dieser Sendung gehört habt, gibt es ganz viel tolle Musik zu entdecken hier im Rahmen des Sounds of Syn Universums. Derer gibt es ja drei Sendungen, nämlich im Sounds of Syn. Die hört ihr jeden ersten, jeden dritten und jeden fünften Montag eines Monats, immer um 19 Uhr auf Tide Radio und auf Modul 303 in der Regel live. Dann gibt es an jedem zweiten Montag des Monats Sounds of Syn Musik nonstop, allerdings exklusiv auf www.modul303.com. Und an jedem ersten Sonntag eines Monats, und das habt ihr gerade gehört, den Sounds of Syn Nachtexpress. Und den gibt es immer von 0 bis 2 Uhr auf Tide Radio und auf Modul 303. Jetzt hoffe ich, dass ihr einen tollen, was heißt restlichen Sonntag, dass ihr einen tollen Sonntag habt, einen tollen Start in die neue Woche. Und ich freue mich, euch zu einer der nächsten Sendungen aus dem Sounds of Syn Universum wiederzuhören. Steffen Thieme verabschiedet sich.

Hallo und herzlich willkommen zur Juni-Ausgabe vom Sounds of Sun Nachtexpress. Mein Name ist Steffen Thieme und ich begrüße euch wieder zu gut 2 Stunden Best of der etwas anderen Musik, das heißt Best of New Instrumental Music, Synth Pop, Wellness, Electronica, Chill Out und New Age und das Ganze hier auf Modul 303 bzw. auf Tide Radio. Ich hoffe, dass ihr euch wieder einen bequemen Sitzplatz gesucht habt und ich hoffe natürlich, ihr genießt die Fahrt in die Nacht in den ersten Sonntag des Monats. Herzlich willkommen im Sounds of Sun Nachtexpress.

Musik ist instrumental, sie ist teilweise sehr elektronisch und sie ist, das unterstelle ich mal, im höchsten Maße für euch bislang unbekannt. Aber das ist ja das Tolle und ich hoffe, das ist auch genau der Grund, weshalb ihr den Sounds of Synacht Express hört. All dieweil ist Musik ist, die euch entspannt, die ihr nicht kennt, wo ihr aber sehr neugierig seid, weitere in dieser Art kennenzulernen. Und das sollt ihr bis kurz vor 2 Uhr auch können, hier im Sounds of Synacht Express auf Tide Radio und auf Modul 303.

Ihr hört weiterhin die Juni-Ausgabe des Sounds of the Nacht Express und mit dem nächsten gut 10-minütigen Titel gleite ich euch in die zweite Stunde vom Sounds of the Nacht Express, in der wir uns nämlich in wenigen Minuten wiederhören.

herzlich willkommen in der zweiten Stunde der Juni-Ausgabe vom Sounds of Sonnacht Express. Steffen Thieme ist weiterhin am Mikrofon. Ihr habt gut 60 Minuten die definitiv etwas andere Musik gehört, nämlich eine ziemlich, ja, ich möchte schon sagen, ungewöhnliche Mischung aus New Instrumental Musik, Synthpop, Wellness, Electronica, Chill Out und New Age. Und eine weitere solche knappe Stunde, die präsentiere ich euch jetzt. Und zwar hier auf Tide Radio und auf Modul 303. Weiterhin viel Hörvergnügen und gute Entspannung.

Und es verbleiben noch gute 24 Minuten Musikstrecke hier in der Juni-Ausgabe des Sounds of Synth Nachtexpress auf Tide Radio und auf Modul 303.

Und jetzt sind wir leider wirklich an dem Punkt, wo der letzte Titel hier im Rahmen des Sounds of Sündacht Express zu laufen beginnt. Ich hoffe, dass die letzten gut 2 Stunden euren musikalischen Geschmack getroffen haben oder ihr eure musikalische Neugier getriggert haben, mehr etwas andere Musik hören zu wollen. Beides würde mich natürlich sehr, sehr freuen. Ihr wollt natürlich aber auch wissen, was es denn eigentlich jetzt für Titel waren, die ich euch vorgestellt habe in den letzten 2 Stunden. Die Playlist der heutigen Sendung, die könnt ihr einsehen, und zwar entweder im Laufe des Tages auf der Homepage www.soundsofsyn.de oder in der Facebook Group. Und die Facebook Group, die findet ihr unter facebook.com/groups/soundsofsyn. Sowohl in der Facebook Group als auch auf der Homepage findet ihr die Möglichkeit, uns Tipps, Anregungen oder auch Kritik jedweder Art zu hinterlassen. Auf der Homepage in Form eines Gästebuches und in der Facebook Group könnt ihr uns das natürlich einfach posten. Ich freue mich sehr. Und wenn Musikwünsche beispielsweise dabei sind, weil ihr ja jetzt wisst, was für Musik hier in den Sendungen des Sounds of Sin Universums gespielt wird, dann freue ich mich natürlich auch, wenn entsprechende Musikwünsche bei mir landen. Wie geht es denn aber nun grundsätzlich weiter im Sounds of Sin Universum? An jedem 1., an jedem 3. und wenn es ihn gibt, an jedem 5. Montag könnt ihr um 19 Uhr die Hauptsendung Sounds of Sin hören. Die gibt es um 19 Uhr auf Tide Radio und auf Modul 303, in der Regel live mit Michael Völkel und auch mir. Das heißt, der Michael ist gegebenenfalls nicht jedes Mal dabei. Von mir könnt ihr das aber definitiv erwarten. An jedem 2. Montag eines Monats gibt es Sounds of Sin Musik Nonstop. Da bekommt ihr 60 Minuten nahtlos und fast moderationsfreie Musik. Nur zu Beginn der Sendung und zum Ende der Sendung melde ich mich einmal zu Wort. Dazwischen genießt ihr nur nahtlos die etwas andere Musik. Und an jedem 1. Sonntag eines Monats gibt es die Sendung, die jetzt in den letzten Zügen für den Juni liegt, nämlich den Sounds of Sin Nachtexpress. Auch von 0 bis 2 Uhr auf Tide Radio und auf Modul 303. Wobei übrigens, das habe ich eben vergessen, ihr Sounds of Sin Musik Nonstop exklusiv nur auf Modul 303 hören könnt. Ihr könnt auch diese Sendung ein weiteres Mal hören, wenn ihr das möchtet, und zwar im Laufe des Tages auf meinem Mixcloud-Channel. Ihr geht auf www.mixcloud.com/soundsofsyn. Da findet ihr unter anderem dann diese Sendung, aber auch viele, viele weitere Sendungen, die in den Jahren 2023, 24 und 25 bereits gesendet wurden. Da hoffe ich natürlich, dass ihr die eine oder andere Sendung findet, die ihr euch im Nachgang quasi nochmal anhören möchtet. Ansonsten wünsche ich euch natürlich einen tollen Start in den Sonntag, einen tollen Start dann auch in die neue Woche, und ich hoffe, dass wir uns zu einer der nächsten Sendungen aus dem Sounds of Sin Universum wiederhören. Steffen Thieme verabschiedet sich.

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1: Ein sehr langes Intro, aber jetzt starte ich. Hallo und guten Abend, guten Morgen und herzlich willkommen zur Mai-Ausgabe des Sounds of Sun Nachtexpress. Mein Name ist Steffen Thieme und ich freue mich auch in diesem Monat, euch wieder zwei Stunden lang das Beste aus New Instrumental Music, Synth, Pop, Wellness, Electronica, Chill Out und in New Age präsentieren zu können. Das Ganze wieder wie üblich in einer unerhörten und ungehörten Mischung von mir, relativ spontan zusammengestellt. Und ich hoffe, ihr habt euch im Nachtexpress einen bequemen Sitzplatz gesucht und hart der Musiken, die da kommen werden. Wir starten in die Nacht hier auf Tide Radio und auf Modul 303.

Die ersten Titel im Sounds of Synacht Express habt ihr schon gehört und ihr habt es mitbekommen. Es ist wieder eine bunte Mischung aus tanzbaren Titeln. Es kann auch durchaus einfach entspannt werden. Und ich bin sicher, im Laufe der Sendung gesellt sich auch der eine oder andere Vocal Track dazu. Genießt also in jedem Fall bis kurz vor 2 Uhr meine Musikauswahl der etwas anderen Musik hier auf Tidal Radio und auf Modul 303 im Sounds of Synacht Express.

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Und mit dem nächsten Titel, der im Original fast 19 Minuten lang ist, gleite ich euch in die zweite Stunde vom Sounds of Synarta Express. Das heißt, wir hören uns in wenigen Minuten hier auf Tide Radio und auf Modul 303 wieder.

und mit den Klängen dieses Stückes, dessen Erstveröffentlichung schon über 50 Jahre her ist, begrüße ich euch in der zweiten Stunde vom Sounds of Sylhet Nachtexpress. Und wenn ich sage, dieses Stück ist über 50 Jahre alt, dann könnte ich euch jetzt schon mal verraten, dass zum Ende der Sendung auch ihr erfahren werdet, wo ihr die Playlist dieser Sendung einsehen könnt, denn das ist euch sicherlich auch aufgefallen. Bis jetzt habe ich auch noch nicht verraten, welche Titel, welche Tracks, welche Gruppen, welche Bands, welche Musiker es sind, die ich euch bislang präsentiert habe. Das erfahrt ihr zum Ende der Sendung, wo ihr die entsprechende Playlist dieser Sendung einsehen könnt. Genießt die zweite Stunde des Sounds of the Nacht Express. Gute 58 Minuten noch Best of die etwas andere Musik hier auf Tide Radio und auf Modul 303.

es in erster Linie die instrumentale Musik, die ihr hören wollt und die ihr natürlich hier im Sounds of Sonnenacht Express bekommt. Es sind auch Vocal-Titel dabei gewesen, ihr habt es gehört, und auch relativ Tanzbares. Aber das Hauptaugenmerk bei mir, das ist tatsächlich das Instrumentale. Und ich hoffe, das ist das, was auch ihr hören wollt. Genießt die letzten gut 23 Minuten hier im Sounds of Sonnenacht Express auf Tide Radio und auf Modul 303.

So, und gleich startet leider schon der letzte Titel im Rahmen der Mai-Ausgabe des Sounds of Sonnacht Express. Natürlich hoffe ich, dass meine Musikauswahl euch zum einen bestimmt überrascht hat, zum einen zufriedengestellt hat und zum dritten ihr absolut begeistert seid. Ob dem so ist, das könnt ihr natürlich nur selbst entscheiden. Aber wenn ihr zunächst erst einmal nachlesen wollt, welche Titel es wirklich waren, die ich euch vorgestellt habe, dann empfehle ich euch einen Blick auf die Playlist dieser Sendung und die wird veröffentlicht im Laufe des Tages entweder auf der Homepage www.soundsofsyn.de und auch in der Facebook Group. Die erreicht ihr unter facebook.com/groups/soundsofsyn. Auf der Homepage gibt es ein Gästebuch, da könnt ihr natürlich Tipps, Anregungen oder auch Kritik jedweder Art hinterlassen und das könnt ihr in Postform natürlich auch in der Facebook Group. Da freue ich mich natürlich selbstverständlich über Rückmeldungen jeder Art von euch. Es können natürlich auch gerne Musikwünsche sein, von denen ihr denkt, die passen in unser Konzept, in das Konzept der Sendungen aus dem Sounds of Sinn-Universum. Das heißt, der Track ist in erster Linie instrumental, möglicherweise ist er auch mit Vocals gespickt, aber er ist zumindest elektronisch. Aber schreibt uns gerne, was euch da vorschwebt und wir nehmen da gerne Kontakt mit euch auf, um mal festzustellen, ob das ein Titel ist, der denn wirklich in die Sendungen des Sounds of Sinn-Universums passt. Und wenn ich sage Sendungen des Sounds of Sinn-Universums, dann ist es Zeit, euch zu verraten, sofern ihr möglicherweise das erste Mal den Sounds of Sonnacht Express hört, dass es derer drei Sendungen gibt, nämlich zum einen diesen Sounds of Sonnacht Express. Den hört ihr an jedem ersten Sonntag eines Monats von 0 bis 2 Uhr auf Modul 303 und auf Tide Radio. An jedem ersten, an jedem dritten und wenn vorhanden an jedem fünften Montag gibt es quasi die Hauptsendung. Das sind dann die Sounds of Syn. Die hört ihr natürlich auch auf Tide Radio und auf Modul 303 und zwar immer um 19 Uhr und in der Regel live. Da gibt es wirklich neu Vorstellungen aus den Welten von New Instrumental Music, Synth, Pop, Wellness, Electronica, Chill Out und New Age. Und die dritte Sendung, das ist Sounds of Syn Musik Nonstop. Die hört ihr an jedem zweiten Montag eines Monats exklusiv auf Modul 303 und da bekommt ihr nur zu Beginn der Sendung und zum Ende der Sendung einen kurzen Wortbeitrag von mir, ein Hallo und ein Tschüss, wenn man so will. Und dazwischen genießt ihr einfach nur die etwas andere Musik. Ich hoffe natürlich, dass ihr bei einer der nächsten Sendungen wieder dabei seid, mir eure Ohren leiht und wünsche euch jetzt natürlich einen tollen ersten Sonntag und einen tollen Start in die neue Woche. Steffen Thieme verabschiedet sich.

Guten Abend, guten Morgen und herzlich willkommen zur April-Ausgabe vom Sounds of Sündenacht Express. Heute ist der erste Sonntag im April, das heißt Ostersonntag. Ich freue mich, dass ihr wieder eingeschaltet habt. Hoffe natürlich, dass ihr euch einen bequemen Sitzplatz im Nachtexpress gesucht habt, um wieder gute 2 Stunden das Beste aus New Instrumental Music, Synthpop, Wellness, Electronica, Chill Out und New Age Musik von mir präsentiert zu bekommen. Von mir, das heißt von Steffen Thieme. Und ihr hört mich, ihr hört den Sounds of Sündenacht Express auf Tide Radio und auf Modul 303. Ich wünsche euch eine gute, sichere und vor allem entspannte Fahrt.

die ersten Haltepunkte oder besser gesagt die ersten Bahnhöfe, an denen ist der Sounds of the Nacht Express quasi durchgefahren. Und ihr hört jetzt möglicherweise zum ersten Mal den Sounds of the Nacht Express und habt festgestellt, dass die Musik, die hier läuft, wirklich keine ist, die ihr im Grunde in dieser Zusammenstellung auf anderen Sendern hören könnt. Die gibt es tatsächlich exklusiv in den Sendungen des Sounds of Syn Universums. Derer gibt es 3 Stück. Welche? Das erkläre ich euch gerne zum Ende der Sendung. Aber wichtig für den Moment, wichtig für mich ist es natürlich, dass ihr feststellt, dass es genau diese Musik ist, die euch total fasziniert, die euch fesselt. Denn genau das ist auch bei mir der Fall. Ich, der seit 1995 diese Sendungen des Sounds of Syn Universums gestalte und sie euch präsentiere, und ich hoffe, in jeder Sendung natürlich wieder neue Zuhörer, Zuhörerinnen zu erreichen, die feststellen, dass diese Musik, die instrumentale und elektronische Musik, eine unheimlich schöne solche ist, die es definitiv wert ist, vorgestellt und auch gehört zu werden. Und sie kann durchaus mal sehr, sehr ruhig sein, so wie in diesem Fall. Sie kann auch durchaus flotter sein. Das werdet ihr im Laufe bis 2 Uhr auch noch das ein oder andere Mal hören. In jedem Fall ist es eine Musik, die euch hoffentlich letztendlich in die Entspannung führt. Also hoffe ich, ihr genießt bis kurz vor 2 Uhr weiterhin den Sounds of Syn Nacht Express hier auf Tide Radio und auf Modul 303.

wie ihr gehört habt, gibt es durchaus auch mal den einen oder anderen Track mit Vocals. Wichtig ist, er ist elektronisch, aber in jedem Fall ist er hier es wert, in den Sounds of Syn oder in diesem Fall im Sounds of Syn Nacht Express vorgestellt bzw. gespielt zu werden. Und mit dem nächsten Track geleite ich euch in die zweite Stunde, in der wir uns gleich wiederhören.

herzlich willkommen zur zweiten Stunde des Sounds of Sonnacht Express am Ostersonntag, am ersten Sonntag im April. Ich hoffe, dass ihr auch in der zweiten Stunde gespannt seid, welche Stücke aus New Instrumental Music, Synth Pop, Wellness, Electronic und Chill Out ich euch hier präsentieren möchte. New Age will ich natürlich auch nicht vergessen. Und ich hoffe, euer Sitzplatz ist nach wie vor der Musik angemessen. Ihr seid schon drin in der Entspannung. Und wenn nicht, hoffe ich es, dass nach der nächsten Stunde euch genau dieses Erlebnis ich euch sozusagen bieten kann hier im Sounds of Sonnacht Express, den ihr auf Tide Radio und auf Modul 303 hört. Ich wünsche euch eine schöne restliche Fahrt, eine schöne restliche knappe Stunde hier im Sounds of Sonnacht Express. Mein Name ist Steffen Thieme.

Gute 25 Minuten hat der Sounds of Sonnacht Express noch vor sich, bevor er in den Zielbahnhof einläuft, der da heißt Ostersonntagmorgen oder auch Entspannung, je nachdem, wie ihr das für euch definiert. Ich hoffe, dass ihr auch die letzten Minuten noch genießt und wünsche euch noch einmal ja viel Hörvergnügen im Sounds of Sonnacht Express, den ihr auf Modul 303 und auf Tide Radio hört.

Und jetzt startet hier im Hintergrund der letzte Titel in der April-Ausgabe vom Sounds of Synacht Express. Die Fahrt habt ihr genossen, so hoffe ich natürlich. Wenn dem so ist, dann freue ich mich, wenn ihr mir eine entsprechende Rückmeldung gebt, zum Beispiel per Mail an redaktion@soundsofsyn.de. Wenn ihr die Playlist der Sendung einsehen wollt, denn ihr habt es bestimmt bemerkt, ich habe nicht einmal verraten, was es für ein Titel ist, den ich für euch gespielt habe, beziehungsweise welche Titel ich für euch gespielt habe. Wenn ihr die Playlist einsehen wollt, dann könnt ihr das natürlich und zwar entweder im Laufe des Tages auf der Homepage www.soundsofsyn.de oder ihr geht in die Facebook-Group und die findet ihr unter facebook.com/groups/soundsofsyn. Auf der Homepage im Gästebuch könnt ihr natürlich genauso Tipps, Anregungen, Kritik oder was auch immer ihr hinterlassen möchtet, dort entsprechend für uns, für mich hinterlassen. Und gleiches gilt natürlich auch per Post in der Facebook-Group. Und wenn ihr noch mehr andere Musik hören möchtet, noch mehr Musik, die zusammengestellt ist aus New Instrumental Music, Synth, Pop, Wellness, Electronica, Chillout und New Age, dann könnt ihr entweder in unserem, oder besser gesagt auf unserem Mixcloud-Channel stöbern. Den findet ihr unter www.mixcloud.com/soundsofsyn. Da gibt es viele, viele Sendungen zum Nachhören. Und wenn ich viele Sendungen sage, dann meine ich das von den drei, oder besser auf die drei Sendungen des Sounds of Syn-Universums bezogen, die ich zu Beginn der Sendung angesprochen habe. Es gibt nämlich die Sounds of Syn. Im Regelfall hört ihr die an jedem ersten, an jedem dritten und an jedem fünften Montag eines Monats um 19 Uhr, ebenfalls auf Tide Radio und auf Modul 303. In der Regel mit jeder Menge Neuvorstellungen aus den genannten Musikgenres. Jedem ersten Sonntag eines Monats, und das ist die Sendung, die hier in den letzten Minuten liegt, gibt es den Sounds of Syn Nacht Express, der von 0 bis 2 Uhr ebenfalls auf Tide Radio und auf Modul 303 zu hören ist. Und an jedem zweiten Montag eines Monats gibt es allerdings exklusiv auf Modul 303 Sounds of Syn Musik nonstop zu hören. Da gibt es lediglich unterbrochen zu Beginn von mir und zum Ende der Sendung von mir gibt es 60 Minuten nonstop die etwas andere Musik. Das lohnt sich definitiv. Und viele, viele von bereits gesendeten Sendungen, auch ein schönes Wort, gesendete Sendungen, findet ihr eben auf dem Mixcloud-Channel, mixcloud.com/soundsofsyn. Ich hoffe natürlich, dass ihr weiterhin jetzt das Osterfest genießt und hoffe natürlich, dass wir uns zu einer der nächsten Sendungen aus dem Sounds of Syn-Universum wiederhören und ihr mir sehr gerne wieder eure Ohren leiht. Steffen Thieme verabschiedet sich.

Die nächste Nummer, die ich jetzt hier vom Computer Chemist vorliegen habe, ist nicht ganz so alt. Sie ist aus dem Jahre 2020 und stammt von dem Album The Witch Prevails. Ja, ich würde mal sagen, ein Track daraus auf jeden Fall. Und dann geht es endlich zu Where the Clouds Touch the Sky. Und das ist der Titeltrack aus dem Album That Which Prevails.

Sonntagmorgen 10 Uhr und 2 Minuten. Herzlich willkommen bei Modul 303. Heute Morgen wieder eine Frühschoppen mit dem Rainer am Mikrofon. Dazu begrüße ich natürlich alle Leute, die mir im weiten WWW hier zuhören und natürlich auch die Leute bei uns in unserem hauseigenen Chatraum. Ja, mitgebracht habe ich euch heute mal wieder Love Songs, richtig ruhige Balladen. Dazu sogar ab und zu mal was Deutsches und was Österreichisches. Aber schauen wir mal. So, während mein Intro noch läuft, werde ich mir noch ganz schnell einen Kaffee braten und dann können wir loslegen.

So, ich bin mit meinem Kaffee wieder zurück. Ihr wisst ja, wie der Kaffee sein muss, ne? Heiß, stark und schwarz. So, mein Intro neigt sich dem Ende zu und wir starten heute mit Sunrise Avenue und Welcome to my life.

So, ich weiß, die ganze Zeit damit überlegen, spiele ich jetzt was Deutsches? Ja, tue ich doch glatt. Und zwar die Toten Hosen und alles aus Liebe.

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0: Ja, Love Songs und Love Balladen. Christina Perri habe ich jetzt für euch, Jar of Hearts.
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So, jetzt wird es für mich ein bisschen schwierig. Ja, es ist nämlich nicht Deutsch und nicht Englisch. Reinhard Fenrich, wo ist Herzhorst Wirbergwerk?

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Ja, Hachmach Musik heute Morgen. Das Ganze hier bei Modul 303, der Rainer am Mikrofon, mit seinem Frühschoppen. Judy Collins habe ich jetzt für euch und Suzanne.

So, ich spiele mal wieder was Deutsches. Ja, Marius Müller-Westernhagen, durch deine Liebe.

So, wir kommen zum nächsten Stück hier. Massive Attack und Teardrops.

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1: So, und schon sind wir beim vorletzten Liedchen. R. Kelly und I Believe I Can Fly.

So, wir kommen zum letzten Stück vor meinem Auto. Savage Garden und I Knew I Loved You.

Ja, mit diesem Liedchen sind wir angekommen am Ende meiner heutigen Sendung. Da habe ich wie immer Sarah Breitmann und Andrea Bocelli Time to Say Goodbye. Ich bedanke mich mal bei allen Leuten, die mir im weiten WWW hier zugehört haben und natürlich auch bei den Leuten hier bei uns in unserem hauseigenen Chatraum. So, mich könnt ihr wieder hören, Donnerstagmittag erst mit meiner Halbzeitsendung. Dann Freitag um 18 Uhr mit meiner New Age-Sendung und nächste Woche Sonntag selbstverständlich auch der Frühschoppen um 10 Uhr und das Ganze hier bei Modul 303. Ich wünsche allen noch einen schönen Sonntagnachmittag. Die Musik läuft weiter, ich bin raus, sagt Tschüss, bye bye und denkt dran, heute ist nicht alle Tage, ich komme wieder, keine Frage.

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Hallo ihr Lieben und herzlich willkommen zur Halbzeit hier auf Modul 303. Der Uwe am Mikrofon und heute habe ich einen Konzertmitschnitt. Das Stück heißt The Face of the Night, was Chuck Van Zyl, also ein Kollege aus Philadelphia, am 18. März im Rahmen des Passengers Ambient Channels and Crossings in Philadelphia aufgenommen hat. Er schreibt dazu, bei dieser Gelegenheit konnte ich auf meine früheren Konzerterfahrungen aufbauen und hatte die Möglichkeit, mein Handwerk und meine Kunst weiterzuentwickeln und mich mit einem aufmerksamen Publikum in neue klangliche Gefilde vorzuwagen. Mit diesem anhaltenden Experiment der spontanen Komposition entstand eine unverwechselbare Klangsprache, indem sie der inneren Welt eine hörbare Form gab, entwickelte sich die Aufführung schrittweise, indem sie sich stetig weiterentwickelte und entlang meines Bogens von Sequenzergeist ausdehnte. Während sich die Energie in den Pattern der Berliner Schule aufbaut, verstärken ätherische Akkorde und spacige Synthesizer-Leads die äußere Richtung der Musik. Na, ich würde mal sagen, wir hören ja schon die ganze Zeit, um was es geht. Ich wünsche euch viel Spaß damit. Das Ganze findet ihr auf der Bandcamp-Seite von Chuck Van Zyl. Und einfach mal vorbeigucken. Er hat da einige interessante Sachen abgelegt. Und es lohnt sich auf jeden Fall. Ja, ich würde sagen, genießt es. Passt auf euch und die Menschen um euch herum auf. Das wünscht sich ihr und euer Uwe Brahmeier.

Ich gebe ja zu, das ist ein bisschen krass heute hier mit den zwei Titeln und das auf eine ganze Sendung verteilt. Aber es ist auch so, dass es eben auch diese langen Tracks gibt und hin und wieder macht es auch mal Laune zuzuhören. Ich hoffe, euch gefällt es noch. Ihr seid noch nicht weggenickt oder sonst irgendwie eventuell beim Tannenbaumschmücken eingeschlafen. So eine Kugel in der Hand haltend und schnarch. Nächste Track, beziehungsweise auch der letzte Track für heute, ist, wie ich eben schon am Anfang sagte, von Chuck Van Zyl. Und zwar handelt es sich da um die Aufnahme Last Light. Das findet ihr auf dem Album Sky Space. Und es ist einfach eine Stunde 13 langer Track, der gerade so im Hintergrund läuft. Neben dieses Gezirpe gehört auch mit dazu. Und ich würde sagen, einfach reinhören, einfach genießen. Wird heute ein richtig ruhiger Abend, stelle ich fest. Was der Dead nachher macht, weiß ich noch nicht. Aber ich würde sagen, lassen wir uns überraschen, was bei Ad Libitum läuft. Ne? Ich melde mich noch mal kurz vor knapp und dann können wir auf jeden Fall jedoch den einen oder anderen kurzen Hinweis raushauen. So über die Feiertage, ne? Alles klar. Dann jetzt erstmal viel Spaß mit Chuck Van Zyl und Last Light.

So, ihr Lieben, das ist das Letzte, was wir jetzt hier heute zu hören kriegen. Ich möchte mich ganz herzlich bei euch bedanken, dass ihr dabei geblieben seid heute bei Klangarten Live, und ich wünsche euch da draußen alles, alles nur erdenklich Gute. Wenn ihr aktuell Weihnachten feiern solltet, so mit Heiligabend, erst und zweite Weihnachtsfeiertag, an dieser Stelle ein wundervolles Weihnachtsfest. Solltet ihr gegebenenfalls eine Bescherung schon am 6. Dezember gehabt haben, ja, das Ganze nochmal nachträglich. Und solltet ihr eigentlich mehr im Frühjahr Zucker konsumieren, ja, dann würde ich sagen, genießt die Feiertage auf jeden Fall. So, das war jetzt mein Anliegen. Und passt auf euch und die Menschen um euch herum auf. Das wünscht sich ihr und euer Uwe Brahmeier. Ach, und ganz kurz Nachtrag. Das Programm läuft hier ganz normal weiter, auch über die Feiertage. Es wird schön, glaubt's mir. Jetzt aber

auf die nächste Nummer freue ich mich ganz besonders. Und das wird auch ein Großteil der 73 Minuten hier heute zu hören sein. Ich starte das gleich und das läuft bis zum Ende durch. Die Rede ist von einem Konzertmitschnitt vom 10. Juni 2022. Und es war dann Chestnut Hills Skyspace in Philadelphia. Und es war nur dieses einmalige Konzert mit Chuck Wenzel. Der hat dort während dieser Veranstaltung das Konzert gespielt, so während die Zuhörer und auch Besucher dann eben anwesend waren. Last Light nannte sich dieser Mitschnitt oder nennt sich dieser Mitschnitt. Wurde am 7. August dann auf Bandcamp veröffentlicht, ist ein Name Your Price Artikel und von daher ja, kann man sich das ja auch mal ganz schön anhören. Man kann auch gerne ein bisschen Geld dafür geben. Man muss nicht immer den 0 Euro oder Dollar Button drücken. Chuck selber kurz zum Hintergrund ist zum einen Musiker, wie wir ja jetzt gerade wissen, und er hat auch in Philadelphia seit 1983 eine eigene Radiosendung auf WXPY, wenn mich nicht alles täuscht. WXPN. Auf WXPN. Einfach mal nach googeln. Und dann könnt ihr euch, wenn ihr dann live mithört, sonntags morgens von 7 bis mittags um 12, also ganze 5 Stunden lang, Stars End in der neuesten Ausgabe anhören. Wer nicht die Zeit dazu hat, sich das anzugucken, der kann mal im Internetarchiv nachstöbern. Also diese tolle Seite, die es da so gibt, wo man dann unentgeltlich Filme, die schon längst aus der Lizenz rausgelaufen sind und natürlich auch Musik, die entweder aus der Lizenz raus ist, aus der Lizenzierung, oder eben unter Creative Commons veröffentlicht wurde, ja, runterladen kann, anhören kann. Chuck nutzt es auch als, sag ich mal, Internetarchiv für Stars End und das Ganze ist dann immer auf 128 Kilobit begrenzt, macht aber durchaus nichts. Ist immer noch gut, klingt immer noch gut und ganz ehrlich gesagt, man hört vielleicht noch den Unterschied zwischen 128 und 196, aber dann war es das auch schon. Also meiner Meinung nach. Liegt wahrscheinlich daran, dass ich eher auf der einen Seite top bin. So, ich will das Konzert hier nicht weiter kaputt quatschen. Bloß doch schon mal ein kleiner Hoffnungsschimmer, den ich euch mal so ein bisschen mitgeben will. Ich habe mich mal vor ein paar Tagen mit Chuck Kurz geschlossen und habe ihn angeboten, die Sendung dann auch hier auf Modul 303 zu veröffentlichen. Ja, zum einen zum Originalsendepunkt und Sendezeitpunkt, also am Sonntag von 7 bis um 12. Na, wird es nicht so ganz hinhauen. Da müssen wir noch ein bisschen was anderes machen. Ich möchte den Rainer da auch nicht rausnehmen. Und ja, ich würde mal sagen, da finden wir schon eine Lösung. Und wenn es so ist, dass sie denn ab 16 Uhr dann läuft im Rahmen des Soundtag-Specials, dann fliegt das Soundtag-Special, glaube ich, mal komplett raus. Und wir werden dann ganz einfach Stars End einsetzen. Mal gucken, was Chuck dazu sagt, ob er den Deal eingeht. Ich würde mich freuen und ja, falls er es hören sollte, kann er sich das ja vielleicht denken, was ich von ihm will. Gut, ich bin jetzt erstmal ein bisschen im Hintergrund, wünsche euch jetzt viel Spaß mit diesem Konzert von Chuck Wenzel vom 10. Juni 2022 mit dem schönen Titel Last Light und im Original hat das Ding eine Länge von 73,13. Jawohl.

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Hallo zusammen und willkommen zu There's More Music. In der letzten Sendung waren wir ein wenig seicht und chillig. Heute spiele ich euch ein paar Sachen vor, die man vielleicht schon lange nicht mehr gehört hat. Und da fangen wir gleich an mit Fratterola vom Album Augenblicke, das Stück Silberblick. Ich wünsche euch was.

Und weiter geht's mit Walter Roos. Das Album nennt sich Pictures from the Past und das Stück heißt Triptychon.

Es folgt LK Live E-Day 2007. Das Stück heißt Sustain.

Und zum Ende der Sendung begleitet euch Stuart Judd aus der Sendung vom Album Awakenings 211, das Stück Swifts. Ich hoffe, es hat euch gefallen, hat euch ein paar Sachen in Erinnerung gebracht und ich hoffe, ihr seid nächste Woche wieder dabei, wenn der Christian euch etwas vorspielt. Also, macht's gut, kommt gut durch die Woche und schwitzt nicht so viel. Ciao.

Donnerstagmittag nach 12 Uhr. Herzlich willkommen bei Modul 303. Heute Mittag wieder die Halbzeit mit dem Rainer am Mikrofon. Dazu begrüße ich natürlich alle Leute, die mir im weiten WWW hier zuhören. Mitgebracht habe ich euch heute das Album von Gerd Emmons und Ruth Hay, Johnny. Und das erste Stück, was wir hören, A City Awakens.

Sofon, ich habe noch drei Stücke auf dem Album. Eins davon, etwas längeres Stück, 17 Minuten und 49, Regaining Breath in the Eye of the Storm.

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0: Freitagabend 18 Uhr und 24. Leider durch technische Probleme bin ich etwas später drauf. Aber trotzdem, wir sind bei wo sind wir denn? Natürlich bei Modul 303. Ja, mit New Age und dem Rainer Mikrofon. Heute machen wir ein Interview mit Frank Tischer über sein Album. Ja, das kann er gleich selber alles erzählen. Wir begrüßen jetzt erstmal den Frank. Frank, ja, recht herzlich willkommen hier wieder bei mir im Studio. Zwar nicht live, aber über Videochat.
1: Einen wunderschönen guten Abend, ich freue mich wieder dabei sein zu können. Hallo.
0: Ich habe mir dein Album jetzt schon ein paar Mal angehört. Also Leute, wir lassen erstmal das Intro zu Ende laufen und dann starten wir das erste Stück. Es sind viele kurze Stücke dabei, muss ich dabei sagen. Aber auch das kriegen wir hin. Frank kann uns viel erzählen, dann passt das schon, ne?

0: So, wir fragen jetzt erstmal den Frank, was ist das für ein Album und ja, erzähl uns mal was darüber.
1: Ja, dieses Album ist für mich insofern ein ganz besonderes Album, weil es nicht, ich sag mal, aus sich heraus selber entstanden ist als Musikalbum. Es ist ein Begleitalbum zu einer interaktiven und begehbaren Klanginstallation, die ich im altehrwürdigen Fondau-Museum in Fulda machen durfte. Das war eine Ausstellung, die ging 2,5 Monate. Und das ist praktisch das Album dazu, wenn man so will. Das heißt also, es ist jetzt nicht entstanden kompositorisch Musik, sondern es ist praktisch die Klanginstallation, wo man dort hineingehen konnte in diesen Raum und hören konnte. Und es sind Ton- und Field Recordings aus aller Welt kombiniert mit Ambient Music. Und das Ganze stellt so eine, wenn man so will, verschiedene Traumsequenzen an reale und imaginäre Orte dar. So habe ich das im Pressetext beschrieben.
0: So, dann hören wir erstmal da rein, ne? Wir starten mit dem Stück Ocean Opening.

0: So, wir haben sofort das zweite Stück mit dabei gespielt, Ethermeer. Warum? Das wird euch der Frank jetzt erzählen.
1: Naja, die Stücke, die hängen alle miteinander, die sind alle miteinander verbunden. Das ist ja auch das Wesen eines Konzeptalbums. Und das erste Stück heißt ja Der Ozean. Ist eine Field-Recording-Aufnahme aus am Strand Malaga, die ich mit Kunstkopf gemacht habe. Das heißt, die ist also über Kopfhörer zum Beispiel wirklich 360 Grad hörbar, auch auf CD. Dann kommen die Wellen halt nicht von links nach rechts, sondern die kommen von aus der Ferne auf einen zugerollt und so. Und das geht über in das Stück Äthermeer. Äthermeer ist ein Begriff, den ich gelesen habe. Ich habe dieses Jahr das Buch von Hans Rosenthal gelesen, Zwei Leben in Deutschland. Und da benutzt er diesen Begriff Äthermeer. Und der hat mich fasziniert. Und da habe ich dann dieses Stück gemacht, eine Collage aus verschiedenen Sprachen, Radioansagen, die ich natürlich bearbeitet habe, verzerrt mit Delays drauf. Und dann habe ich auf dem MOOC so wie so eine Art Nachrichtenton, Ding, Dung, Ding, eingespielt und mit Delays laufen lassen. Und bei dieser Klangausstellung, wo die Menschen rein konnten, war es halt so, die konnten in den Raum hineingehen und da war das Ganze quadrophonisch sogar. Also es waren vier Boxen in allen vier Ecken des Raumes. Und an der Decke habe ich Mikrofone versteckt und die konnten mitmachen. Das heißt, sie haben in diesem Raum zum Beispiel gesungen, geklatscht, gerufen, geschnalzt mit der Zunge. Und das habe ich über einen Prozessor delaymäßig in das In-Time sozusagen dazu rechnen lassen und natürlich keine Aufnahme gemacht, damit immer nur dieser eine Moment da ist. Und das hat den Leuten überwiegend viel Freude gemacht. Ja, gibt es auch wieder Menschen, die damit nichts anfangen können, aber überwiegend hat das den Leuten viel Spaß gemacht. Und wir haben, also man hat da im Museum Leute jauchzen, rufen, klatschen, hören. Einer kam sogar mit einem Zerrbanz, hat gespielt. Das war ziemlich abgefahren.
0: Ja, wir kommen jetzt zu den nächsten drei Stücken. Das wäre Lugaus, Kathedrale und Sophienhöhle.
1: Ja.

0: So, Frank, dann erzähl uns doch mal ein bisschen was über diese drei Stücke.
1: Ja, also Lugaus ist halt einfach ein Ampion-Stück. Das kommt aus, der Titel stammt aus einem Buch von Christian Morgenstern, ein Lugaus ins Rings, schreibt er da. Und das bezeichnet, an einem erhöhten Punkt zu stehen und rundherum ins Land zu blicken. Dieses Wort Lugaus fand ich einfach so faszinierend, dass ich dieses Stück ja so genannt habe. Danach kam ein Stück, das sind Aufnahmen aus Kirchen in Italien und Frankreich, also wo einfach Leute sich drin bewegen. Und auch das habe ich natürlich bearbeitet und verfremdet. Und am Schluss die Sophienhöhle, das ist eine Tropfsteinhöhle unter der Burg Rabenstein. Da bekam ich die Genehmigung, auch mit dem Kunstkopf nach Feierabend mich in die Höhle hineinzusetzen und dort das Tropfen der Tropfsteine mal aufzunehmen. Und das habe ich auch kombiniert mit Rabengeräusche, die ich auf Delay gepackt habe. Und dieses tiefe, Didgeridoo-artige Singen, sage ich mal, das habe ich aufgenommen. Bei uns gibt es einen Berg, und auf diesem Berg ist ein Kloster. Und in dem Berg drin, also unter dem Kloster, ist ein riesengroßer Süßwasserspeicher. Und der wurde vor etlichen Jahren wurde der renoviert, und dazu wurde das Wasser abgelassen, und ich durfte da rein ein paar Tage und durfte da drin arbeiten. Und das ist sowas von abgefahren gewesen, weil das ist eine riesige Halle, die wird getragen durch mehrere Säulengänge. Und wenn du da drin stehst, hast du das Gefühl gehabt, du bist bei Herr der Ringe, bei den Zwergen im Berg. Also das war eine so abgefahrene Location und auch Akustik. Und am Grund dieser Halle war ein Edelstahlrohr, wodurch das Wasser dann letzten Endes wieder hineingelassen wird. Und da habe ich mich auf den Boden gelegt und habe wie in einen Alphorn reingesungen. Das war dieses Das war dieses Edelstahlrohr, wo das Wasser, also das eingelassen wird. Das heißt, das Stück Sophienhöhle, Tropfsteinhöhle ist praktisch aus drei unterschiedlichen Locations entstanden.
0: Ja, das Album ist käuflich auch zu erwerben bei dir? Klar.
1: Das ist käuflich zu erwerben, kann man auf CD kaufen. Frank-Fischer.de ist meine Homepage, da kann man mir eine E-Mail schreiben. Oder halt direkt fischer@frank-fischer.de. Wer aber keine Tonträger mehr hat, der kann es auch bei Bandcamp runterladen. Es gibt es auch bei Spotify, also gibt es auch auf Plattformen.
0: Ja.
1: Und wie gesagt, da kann man halt wirklich auch die Kunstkopfaufnahmen kann man dort auch in 360 Grad erleben. Also wenn man die Augen zumacht, dann sitzt man akustisch am Strand in Malaga. Oder auch diese Aufnahme der Tropfsteinhöhle war auch mit Kunstkopf gemacht. Das heißt, wenn man die Augen zumacht, dann ist man in der Höhle drin.
0: Wie bist du denn überhaupt darauf gekommen, so ein Album zu machen?
1: Das war, ja, wie bin ich darauf gekommen? Ich war mal in Stockholm in einem Museum, und da hat jemand eine Ausstellung gemacht und hat einfach nur Sprachcollagen laufen lassen. Und das fand ich sehr, sehr interessant. Habe auch gedacht, das ist aber noch nicht zu Ende gedacht. Das muss man noch steigern und vor allen Dingen auch, dass die Leute mitmachen können. Und so ist die Idee des Echo-Kabinetts entstanden. Und das habe ich dem Museumsdirektor hier bei uns vorgeschlagen, und er fand das spannend. Und ich habe tatsächlich, ich darf sagen, als erster Musiker in der über 150-jährigen Geschichte des Museums die Möglichkeit bekommen, dort eine Ausstellung zu machen. Weil normalerweise ist das Malern und Bildhauern vorbehalten. Oder es gibt auch eine Archäologie-Abteilung. Aber ich darf sagen, ich bin tatsächlich der erste Musiker, der dort drin mit Klang arbeiten durfte. Und das habe ich als große Ehre empfunden. Dann habe
0: So.
1: ich gedacht, okay, wenn ich das schon mache, dann mache ich auch das Ganze auf Album für die Museumsbesucher, die sagen, Mensch, das war toll, und wir nehmen das mit nach Hause.
0: So, jetzt kann ich dir sagen, bei uns im Chat ist ja der Hadi, der schreibt dir gerade tolle Field Recording von Frank. Er hört es mit dem Kopfhörer, klingt wirklich richtig gut, also sehr gut.
1: Ja, das freut mich. Das ist wirklich, also diese Kunstkopftechnologie, die kam auf, wenn ich mich nicht irre, in den 70ern. Nein, falsch, falsch, Blödsinn. Die Quadrophonie kam auf, aber die hat sich nicht durchgesetzt, weil man brauchte dazu hochteure Verstärker bei der Stereoanlage und vier Boxen im Wohnzimmer, und das haben die wenigsten sich angeschafft, und somit ging das dann. Du hattest sowas, oder was? Dann hast du wahrscheinlich auch die Pink Floyd-Platten als quadrophonischen Mix, oder?
0: Ich hatte nur eine kleine Anlage, 4x480 Watt.
1: Ja, geil, sehr schön. Hammer. Naja, und die Kunstkopftechnologie ist eine Weiterentwicklung und der Clou dabei ist, man braucht keine spezielle Anlage, um das hören zu können. Also man kann es auf jeden CD-Spieler, auf jeden Plattenspieler, im Auto, über Kopfhörer, in ihr, ist scheißegal. Das kann man überall hören, ohne dass man eine spezielle Technik kaufen muss. Und das finde ich so faszinierend. Das ist für jeden zugänglich.
0: Sollen wir jetzt die nächsten drei Stücke spielen?
1: Ja, gerne.
0: Wir hören jetzt Cosmic Ocean, Malaga Café und Rückkopplung. Zwei davon recht kurz und eins mit 3 Minuten und ein paar Gequetschte.
1: Ja.

Ja, ja.

0: So, wir sind wieder beim Frank. Frank, dieses Album ist wie gesagt ein Konzeptalbum, wo ein Lied in das andere eingreift. Ist das richtig?
1: Ja, also wobei ich es nicht als Lieder bezeichnen würde, aber ich weiß, dass heutzutage sagen die Leute immer Songs zu allen möglichen Formen von Tracks, aber es wechseln sich Ämpchen, Musikstücke mit Field Recordings Geräuschen ab. Zum Beispiel jetzt, dass der erste war ein Cosmic Ocean, das war, wie man unschwer hören konnte, ein Ämpchenstück und danach Malaga Café, das erklärt sich von selbst. Also für mich als Nicht-Spanier war es faszinierend, mich in Malaga mit meiner Frau in ein Straßencafé zu setzen und einfach diesen Sound zu hören, wenn 100 Spanier und Spanierinnen gleichzeitig sich unterhalten und lachen und erzählen und dann läuft eine Familie mit Kindern vorbei. Das war ein Sound. Also das ist wahrscheinlich für einen Spanier genauso normal, wie wenn wir uns Deutschen irgendwo in Deutschland in einem Straßencafé, das hören wir gar nicht mehr. Aber für mich war das halt so faszinierend, dass ich da tatsächlich auch Aufnahmen gemacht habe. Und danach kam Rückkopplung, das erklärt sich.

0: auch von selbst. Das sind ja, Feedbacks, die ich an meinem Modularsystem mit einem alten Spring Reverb-Modul gemacht habe, kombiniert mit digitalen Hallgerät und Delays, und habe dann mit Oszillatoren und dem Spring Reverb tatsächlich so gespielt, um die Rückkopplung zu halten und zu modulieren. So ähnlich wie wenn ein Rockgitarrist vor seinem Verstärker steht und die Gitarre schreien lässt, so ungefähr mit der Rückkopplung spielen. Deswegen heißt das Stück Rückkopplung. Das ist jetzt nicht besonders kreativ, der Name, aber es bezeichnet genau das, um was es geht.
1: Ja, also ich kenne das ja selber auch. Wie gesagt, ich 17 Jahre unten Malaga Urlaub. Das ist einfach so. Das ist die Mentalität da unten. Und wenn man musikalisches Gehör hat, dann kann man aus diesen Unterhaltungen, die dann in einem großen Raum sind, echte Musik raushören.
0: Ja, ja, genau. Wenn ich irgendwo bin, und dann passiert es mir sehr, sehr oft, dass ich nicht einfach höre, was da ist, sondern ich höre Melodien. Also wenn ich im Wald spazieren gehe und die Vögel singen, höre ich Melodien. Wenn ich jetzt zum Beispiel früher in Russland war, in St. Petersburg, das klingt ganz anders als Malaga, obwohl im Prinzip die Leute machen immer dasselbe. Sie lachen, sie reden. Aber es ist ein völlig anderer Sound, ob du jetzt in Malaga bist oder in St. Petersburg oder ob du in Tallinn bist oder ob du in Rom bist. Und das finde ich so faszinierend, diese unterschiedlichen Klänge, diese Sounds. Da hatte ich schon früh die Idee, Mensch, ich müsste mal überall Aufnahmen machen und mal so ein Album machen. Ich weiß, ob ich auch nicht der Erste bin, der diese Idee hatte, aber ich finde das immer faszinierend. Also egal, wo ich bin, ich höre immer Musik und Melodien und Klänge.
1: Ja, ich
0: Also
1: habe
0: nicht einfach nur Geräusche, sondern ja.
1: immer gesagt, die spanische Sprache und die italienische Sprache, das hört sich immer im weitesten Sinne wie so ein Singsang an.
0: Oh, ich hoffe, dass es meine Frau es nicht gehört hat. Sie hat es gehört, okay.
1: Ja, beim nächsten Mal haust du mir ein paar in den Nacken.
0: Der Vorteil bei der spanischen Sprache ist, sie brauchen keine Finger und Hände beim Reden.
1: Ja,
0: Die
1: nicht so,
0: stemmen sie meistens in die Hüften.
1: da sind ja ganz schlimm die Franzosen, ne?
0: Oder die Franzosen auch, ja. Oder wenn die Italiener reden, ich glaube, ein Italiener, der keine Hände hätte und versucht, was zu sagen, der wird wohl unglücklich, weil es geht nicht.
1: So, Freunde, wir hören die nächsten drei Stücke. Frank, was spielen wir da?
0: Das wäre jetzt Distant Thunder und das dann Matter of Time. Das sind in der Tat zwei Amkin-Stücke und dann kommt wieder ein Field Recording an Gleisen. Das ist an Bahnhöfen in England entstanden und auch am Frankfurter Hauptbahnhof.
1: Gut, fangen wir mal an.

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0: So, das letzte Stück, was wir jetzt gerade gespielt haben, also es waren ja jedes Mal drei Stück, das letzte Stück hier am Gleis, ja, wenn man sich da das richtig über Kopfhörer anhört, so wie ich das auch jetzt mache hier, man denkt wirklich, man ist irgendwo auf dem Bahngleis oder im Flughafengebäude oder überall, wo viele Menschen sind, die irgendwo hin wollen oder ankommen.
1: Also an Gleisen, das sind zwei Field Recordings, einmal an Bahnsteig in England und das andere, das kommt dann so ab der Hälfte dazu, das war der Frankfurter Hauptbahnhof. Meine Damen und Herren, bitte einsteigen. Und das habe ich bei der Ausstellung, weil es quadrophonisch war, habe ich vor den Leuten in dem Bahnhof in England gehabt, in Stereo, und hinter den Leuten in Frankfurt, auch in Stereo. Und das hat sich dann so verwoben, diese unterschiedlichen Klänge, weil ich die auch alle mit Delays bearbeitet habe, dass da drin ein globaler Bahnhofssituation war. Du hast Englisch, Deutsch gehört, alles um dich rum und die Züge und die Türen und Gleise. Ja, das hat ziemlich gut funktioniert, sag ich mal so. Davor Matter of Time, das ist ein Modularstück gewesen, eine Frage der Zeit, ist ein kleines Wortspiel, weil in dem Kontext Zeit im Englischen auch Takt bedeutet, und das war ein polyrhythmisches Stück, also viele ungerade Takte, 5, 8, 7, 8, 4 Viertel, und die treffen sich halt irgendwann, und dazu habe ich dann gespielt. Und davor war Distant Thunder, das war auch ein Modularstück, Sequenz, und da habe ich ein, aus Irak war das, glaube ich, ein Donnerrohr gespielt. Also das kann man hier überall kaufen, mittlerweile auf Festivals, das ist praktisch so ein großes Rohr, wo an einem Ende ist wie bei einer Trommel ein Fell und da hängt eine große Spirale dran. Und wenn man das so schüttelt, dann hört sich das an wie ein Donnerkroll. Und das habe ich dann wiederum im Modularsystem bearbeitet, dass das so ja, bedrohlich klingt. Deswegen Distant Thunder, also entfernter Donner. Genau, das waren jetzt die letzten drei Stücke, die jetzt gerade zu hören waren.
0: Also wir können also praktisch sagen, man kann aus allem und jedem irgendwelche musikalischen Stücke machen.
1: Das behaupte ich mal. Und das finde ich auch so interessant. Ich habe ja früher, meine Zeit lang mal bei Radio FFH gearbeitet. Das ist der erste hessische Privatsender gewesen. Radiosender, also jetzt nicht Internet, sondern halt mit Senderfrequenz.
0: Öffentliches Radio.
1: Genau. Öffentliches Radio. Und da haben wir teilweise auch Hörspiele gemacht und das war so abgefahren, wenn du dir überlegst, du willst eine Geschichte erzählen, dazu brauchst du gewisse Geräusche. Wie machst du die Geräusche? Und dann machst du zum Beispiel Geräusche mit völlig, was weiß ich, mit allem, was du hast, Büroklammern, Kugelschreiber, und wenn du das in einen Kontext setzt mit der Geschichte, dann hört sich das, wenn du so Kugelschreiber, zum Beispiel eine Handvoll Kugelschreiber lässt du auf den Tisch fallen und hast ein bisschen rumgeputzelt, aber hast eine andere Geschichte erzählt, da war dann auf einmal Geröll, was im Berg runtergerutscht ist, wenn du es langsamer gespielt hast. Und so haben wir dann so abgefahrene Sachen gemacht und das hat mich auch mal sehr fasziniert. Man kann dem Gehirn oftmals einen Streich spielen, wenn du dem ein Geräusch vorspielst und sagst, was es ist, und du weißt aber, wie du es gemacht hast. Und das ist so, ja. So schön,
0: meine ja, die man kennt es ja im Grunde genommen aus dem Film Donnergraulen, Blitzeinschläge, wie sowas gemacht wird, wenn man das weiß, mit Blechen und was weiß ich nicht alles. Ne?
1: Ja, oder wenn das so eine Szene ist, wo jemand zum Beispiel durch den Wald läuft und da hörst du das Geräusch, das passt dazu, aber das Geräusch wurde ja nicht wirklich aufgenommen, wenn ein Toningenieur durch den Wald läuft, sondern der hat sich dann zu Hause im Studio hingesetzt und hat irgendwas genommen und hat auf den Tisch irgendwie keine Ahnung. Aber wenn du das im Kontext mit den Bildern siehst, dann ist das für dich ein Läufer im Wald. Das beste Beispiel ist, es gibt eines der Geräusche, die am schwierigsten darzustellen ist, ist ein Feuer. Weil wenn du ein echtes Feuer prasseln hörst, aber du siehst das Bild nicht dazu, kannst du damit nichts anfangen. du denkst dann, ist das eine alte Schallplatte, die da kratzt, oder bevor das Lied losgeht, oder das heißt, es gibt manchmal Geräusche, da braucht das Hirn einfach die optische Information, was ist denn das eigentlich? Und dann erklärt sich das. Aber ohne diese Information hörst du was, was du nicht zuordnen kannst. Und umgekehrt ist es genauso. Du kannst mit völlig anderen Mitteln ein Geräusch erzeugen, was du dann im Kontext mit einem Bild stehst und den Leuten sagst, ja, völlig klar, das, der läuft im Wald.
0: Ja, das beste Beispiel ist, den Film kennen Sie alle, die Ritter der Kokosnuss, ne?
1: Genau,
0: Mit der Kokosnuss,
1: genau.
0: das Pferdegetrappel, ne?
1: Genau. Ich hab als Kind früher so kleine Hörspiele gemacht auf Kassetten, da habe ich dann auch Pferde, das waren aber keine Kokosnüsse, das waren Bauerjoghurtbecher. Wenn die leer waren, habe ich die auf den Schreibtisch gedippt. Und dann klang das wie
0: Ja,
1: Pferdegetrappel.
0: es geht alles. So, wir kommen wieder zur Musik.
1: Ja.
0: Vor Windows Blow hören wir jetzt, danach Sprachen und Memories of Machu Picchu.
1: Jawohl.

0: So, Frank, dann erzähl uns doch mal was über diese drei Stücke, die wir jetzt gerade gehört haben.
1: Ja, das erste war Four Winds Blow. Das hat zum Thema die vier klassischen Winde der Erde. Die habe ich natürlich dann in der Klanginstallation im Museum auch aus den vier Himmelsrichtungen kommen lassen. Da hingen die Boxen. Und die benenne ich auch. Also man hat immer diese Flüsterstimme gehört, das war halt Boreas, der Nordwind, Pyrrhus, der Westwind, Notus, der Südwind und Eurus, der Ostwind. Ja, und das ist halt das Thema, die vier Winde der Erde gewesen und auch halt ein ruhiges Ambientstück. Danach kam das Stück Sprachen. Da habe ich ein Zitat von Heraklit, Panterei, also alles fließt, nichts bleibt, habe ich einmal auf Japanisch, dann auf Französisch, auf Spanisch und auf Englisch zu Gehör gebracht. Und das finde ich auch also ich bin ein großer, eines meiner Lieblingsbücher, die ich mehrfach gelesen habe, ist Hermann Hesse, Siddhartha. Und der beschreibt da drin das Leben des Buddha. Also ich bin kein Buddhist, aber dieses Buch finde ich faszinierend. Und da kommt diese Idee auch auf. Da wird als Bild wird der Fluss genommen, als der Lauf der Dinge, der Lauf der Zeit. Und er sagt, kein Mensch steigt in denselben Fluss zweimal. Das heißt also, wenn du einmal im Fluss drin warst, der fließt weiter, wenn du das nächste Mal einsteigst, ist schon wieder anderes Wasser da, dann ist es ein anderer Fluss, so sagt er. Und seine Philosophie ist einfach, dass alles im Leben ist einmalig, weil nichts, alles fließt, nichts bleibt. Und das finde ich ein ganz tolle Philosophie, ein ganz tolles ja, Bild, was einfach auch den jeweiligen Moment vielleicht einem besonderer macht, weil man merkt, er kommt nicht wieder. Naja, auf jeden Fall, das habe ich in vier Sprachen sprechen lassen und auch aus vier Himmelsrichtungen kommen lassen. Und danach kamen Memories of Machu Picchu. Das ist ein Stück von 2012 von meinem Album An den Ufern meiner Seele. Und das hat damals der Andy Y von Fantastischen Vier gemastert. Ich hab in der Zeit ein paar Jahre mit ihm im Studio ab und zu verbringen können und wir haben da so ein bisschen rumgeschraubt und Modularkram gemacht. Und er fand das ganz, ich habe ihn gefragt, hättest du Lust, wärst du bereit, das Album zu mastern? Und sagte ja. Und das Stück, was er gemastert hat, hieß nur Machu Picchu. Aber er hat irgendwann eine immense Ansammlung von Reverbs, Delays und Effekten gehabt, also eine Effektfahne, eine Hallfahne. Und er hat dann irgendwann zu mir gesagt, Frank, hör dir mal nur diese Effektfahne, da könntest du auch stundenlang zuhören. Da habe ich gedacht, verdammt, da hast du recht. Und da habe ich dann diese Hallfahne genommen und habe dann das als Grundlage genommen, dazu wiederum mit meinem Minimoog zu spielen und dazu praktisch eine Variation des eigentlichen Hauptstücks zu machen. Ja, das waren die letzten drei Stücke.
0: So, dann hören wir uns jetzt die nächsten vier Stücke an, weil die relativ kurz sind. Haben wir da einmal Aufzug, Eye of the
1: Jo.
0: Storm, Churches und Dante's Dream.
1: Jawohl.